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Whitney Houston, aber brauche ich nicht extra zu suchen, erkennt ihn natürlich immer nie so in der Stimme raus.

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Aber wie auch immer, wenn es währenddem dazu kommt, dass ein Grinsen am Gesicht wird, dann noch tun und nach Schmunzeln am Gesicht wird, dann ist es einfach gut, ob es ein Lied ist oder ob es ein Witz ist, das ist einfach egal, das wird Spaß gemacht.

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eigentlich hätte ich das Lied da als letzten Song spielen sollen, aber ich war noch froh, was soll das, dass die Zeit schon in sein Kiriver ist. Aber ich habe noch ein bisschen Zeit.

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1: 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Vielen Dank, meine Damen und Herren, vielen Dank. Wir sind hier fast am Ende der Show angelangt, aber

Vielen Dank, meine Damen und Herren. Dies ist eindeutig das Ende der Show. Danke an alle Leute, die mich unterstützt haben, dieses Ding hier in die Tat umzusetzen und möglich zu machen. Zu viele, um sie alle zu erwähnen. Ich hoffe, alle Leute gehen mit einem positiven Gefühl hier raus, können ein bisschen nachdenken.

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0: So, also, ja, schon hab's probiert, aber das war noch nicht das richtig. 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
1: Hol mir mal eine Flasche Bier, sonst streike ich hier und schreibe nicht weiter.
0: 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So, also ein bisschen rocken hier im Haus. The House is Rocking. 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
0: Ciao, ciao.

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